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1: Hallihallo, liebe musikbegeisterte Gemeinde in Nah und Fern. Einen wunderschönen Dienstagabend wünscht Andreas aus Leipzig. Der April neigt sich ja mittlerweile dem Ende und wir schauen mal zuversichtlich in den Mai. Komm lieber Mai und mache die Bäume wieder grün, haben wir früher in der Schule gesungen nach einer Melodie von Herrn Mozart. Ja, 28. April heute, ein wichtiger Tag. Mein Sohn Julius hat heute Geburtstag und ich sage auf diesem Wege gleich mal Happy Birthday. Wir sehen uns demnächst. Aber genug gelabert, es geht euch in dieser Sendung um Musik und ich würde gleich hier einsteigen mit einer tollen Band. Das ist Huey Lewis and the News. Kann sich vielleicht der eine oder andere noch erinnern an den Rockpalast? Ich glaube, es war 1984. Da saßen wir hier im Osten noch vor dem Schwarz-Weiß-Fernseher und hätten niemals geglaubt, dass wir jemals so eine Band live erleben können oder dürfen. Ja, ich habe hier rausgesucht, I Want a New Drug ist zwar ein relativ bekannter Song, aber es ist einfach herrlich, wie Mario Cipollina da hinten am Bass groovt und einfach eine tolle Nummer mit Drugs. Meint der gute Hui natürlich nicht irgendwelches Dreckszeug, sondern die Liebe. Zweite Nummer dann kommt von Roger McQueen, auch ganz toller Musiker. Kennt ihr bestimmt von den Birds, beziehungsweise mit seinen Thunderbirds. Hier der schöne Song Dixie Highway. Letzte Nummer dann im ersten Set ist auch schon etwas betagt. Roger Chapman mit seiner Band Family. Ja, Family hieß seine erste Band. Good News, Bad News.

So, liebe Freunde, weiter im Programm mit feinster Musi. Erste Nummer kommt mal wieder von Steely Dan, eine Band, die ich unheimlich liebe. Hier ein Song ihrer letzten Live-Scheibe, die hieß Northeast Corridor. Leider bereits ohne den grandiosen Walter Becker, aber natürlich trotzdem eine unfassbar fantastische Platte, die in keiner Sammlung fehlen sollte. Hier der Song Hey 19. Zweite Nummer, dann wird's gitarristisch etwas heftig. Craig Ho mit seiner Nummer Extraction von gleichnamiger CD. Letzte Nummer kommt dann von ebenfalls einer fantastischen Band, wo man eigentlich aufspringen muss und tanzen muss. Tower of Power, Startime.

So, liebe Freunde, im dritten Set lasse ich mal wieder die Damen musizieren. Das ist ja in meinen Sendungen mittlerweile Usus. Darauf trinken wir dann einen Uso. Erste Nummer, die großartige Susan Detachy. Das Lied heißt Voodoo Woman. Zweite Nummer dann kommt mal wieder von Chate. Tolle Sängerin, tolle Frau. Ich habe hier mal eiskalt ihre bekannteste Nummer wohl rausgesucht, Smooth Operator. Einfach ein tolles Lied, was man immer wieder mal gern hört. Bei Chate denke ich auch immer wieder an ihren grandiosen Bassisten Paul Denman. Man stelle sich mal diesen Song vor ohne Bass. Es wäre unvorstellbar. Letzte Nummer dann in dieser Runde kommt von Wellstar and the Blues Rockettes, Weather Blues.

So, da bin ich wieder und es geht zu männlichen musizierenden Kollegen. Erste Band kommt aus Dänemark, das ist der Sorbjørn Rissager and the Black Tornado. Ganz, ganz feine Band, eine fantastische Liveband, wenn ihr euch die mal irgendwie live reinziehen könnt. Bitte unbedingt wahrnehmen. Der Song heißt Dreamland. Zweite Nummer ist dann ein fantastischer, schöner, langsamer Blues von William Clark. Blues is Killing Me, bekannte Bluesnummer eigentlich. Dritte Nummer dann in diesem Set, gehen wir mal ein ganzes Stück zurück. Und zwar 1969, die Rolling Stones live im Madison Square Garden, Midnight Rambler.

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Im nächsten Set wird es tatsächlich mal etwas filigran. Hier sind tatsächlich drei Solisten am Start. Erste Nummer kommt von Meister Jeff Berlin, ein fantastischer Bassist hier, von einer Nummer von seiner Scheibe Taking Notes. Jeff Berlin kennen vielleicht einige von euch, er hat ja auch mal bei Frank Zappa mitgespielt. Hier ist eine Version von dem Eric Clapton Song Tears in Heaven, wunderschön phrasiert und gespielt auf dem Bass, Wahnsinn. Zweite Nummer ist dann kein geringerer als Alan Holdsworth's Blues for Tony, auch eine tolle Scheibe. Hier am Bass übrigens der unheimlich fantastische Jimmy Haslip. Letzte Nummer kommt dann von einem auch bereits verstorbenen Kollegen, das ist der Paco de Lucia. Zyrup heißt die Nummer. Viel Spaß, liebe Leute.

So, liebe Freunde, wir sind leider fast am Ende meiner heutigen Sendung. Es bleibt aber noch Zeit für einen letzten Dreierblock. Dieser Block ist mal stilistisch bisschen Mischmasch. Übrigens heißt auf Englisch Mischmasch auch Mischmasch, damit das mal klar ist. Erste Band, Atomic Rooster, tolle Band aus den 70ern, hier in der Besetzung mit dem fantastischen Chris Follow am Mikrofon. All Across the Country heißt das Lied. Zweite Nummer dann mal wieder die Allman Brothers. Sie spielen hier einen uralten Song der Rolling Stones, Heart of Stone. Ganz klasse gemacht, klasse arrangiert, klasse gespielt. Wahnsinn. Tatsächlich letzter Song für heute kommt dann von Robin Ford and the Blue Line, eine Live-Aufnahme, tolle Live-CD übrigens, live in San Francisco. Talk to Your Daughter, hier mit Roscoe Beck am Bass, der auch ein sehr schönes Solo hier spielt, und dem großartigen Tom Brechstein am Schlagzeug. Ja, Freunde, das war's dann für heute. Wir hören uns dann hoffentlich in einer Woche wieder. Genießt das schöne Wetter draußen und genießt die Eröffnung der Biergärten. Tschüss, sagt euer Andreas aus Leipzig.

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7: Hallo, weiter geht es jetzt mit meiner neuen Sendung von Uwes Blues und Rockkneipe. Für euch habe ich heute Abend unter anderem mit dabei Tonetta Davis habe ich für euch, Little Caesar, Wolf, Jeff und die Band The Doors. Mit dem kanadischen Künstler Bill Dust geht diese Sendung los. Bill ist immerhin schon seit 1970 auf den kanadischen Bluesbühnen unterwegs. Von Bill hört ihr eine richtig tolle Live-Nummer mit dem Titel Hole in My Soul aus dem gleichnamigen Album aus dem Jahr 2020. Von Shamaica Copeland werdet ihr danach einen Klassiker hören, Long As I Can See the Light. Diesen Titel hat Shamaica im Jahr 2015 aufgenommen. Victor Lefson werdet ihr danach hören. Ihr hört den Titel Silver Fox. Der Titel ist aus dem Album What Kind of Man Is That? Der wurde aufgenommen im Jahr 2021. Ich wünsche euch heute Abend viel Spaß beim Zuhören.
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Richtig tollen Bluesrock habe ich jetzt für euch aus Florida. Das ist Shaw Davis mit seiner Band The Black Ties. Das ist eine Band, die sich im Jahr 2017 gegründet hat. Im Jahr 2018 haben die Jungs schon ihr erstes Album auf den Markt gebracht. Daraus werdet ihr den Titel Fire Inside hören. Einen weiteren Klassiker könnt ihr diesmal von Tornetta Davis hören. Ihr hört die Nummer Hound Dog. Das ist eine Live-Aufnahme aus dem Jahr 2001. Barry Levinson werdet ihr danach hören. Das ist ein Gitarrist und Sänger aus Pittsburgh, der noch obendrein ein interessanter und erfolgreicher Produzent ist. Im Jahr 2011 hat er sein Album The Late Show rausgebracht. Ihr hört daraus den Titel One for Muddy.

Eine weitere Covernummer habe ich jetzt für euch von Richie Sambora. Der bringt den Titel Little Help from My Friends. Diesen Titel hat Richie im Jahr 1998 aufgenommen. Gilja, die belgische Super-Gitarristin und Sängerin, hat im Jahr 2019 wiederum das Album Mississippi Blend auf den Markt gebracht. Ihr hört daraus die Nummer First Time I Died. Jeff Fetterman werdet ihr als dritten Künstler hören. Im Jahr 2020 hat Jeff das Album Southern Son in die Rille pressen lassen. Ihr hört daraus die Nummer Tell Me Baby.

Von Tony Spinner könnt ihr jetzt den Titel Walking the Dog hören. Der ist aus dem Album Rolling and Tumbling aus dem Jahr 2009. Can Teach schließt sich dann sofort an aus ihrem Album Boogie Sue's 1000 aus dem Jahr 2022. Hört ihr die Nummer Sue's 1000 Reasons, Little Caesar. Das ist die dritte Band. Das ist eine Hardrock-Band aus Los Angeles, die sich im Jahr 1987 gegründet hat. Zwischendurch haben die Jungs auch mal die Segel streichen lassen, also die Band kurz aufgelöst und dann nachher wieder gegründet. Im Jahr 2022 haben diese Musikanten das Album This Time Is Different aufgenommen. Das ist ihr 9. Album. Daraus werdet ihr den Titel All Revealed abhören.

Einen texanischen Künstler habe ich jetzt für euch. Das ist Linkle Dahem. Der ist Multiinstrumentalist, hat 5 Alben auf den Markt gebracht. Seit 2010 ist Linkle aktiv. Im Jahr 2012 hat er sein Album The Shovel, The Howling Bones rausgebracht. Daraus hört ihr die Nummer Living This Hard. George Smith werdet ihr danach hören. Das ist ein hervorragender Harpspieler und Sänger. Er ist seit 1951 schon auf den amerikanischen Bühnen unterwegs. Er ist der erste Harpspieler, der mit elektronisch verstärkter Mundharmonika auf der Bühne steht. Er war auch der Mundharmonika-Spieler bei Muddy Waters. Das war vor der Ära von James Cotton. Von George hört ihr den Titel Blowing the Blues. Der ist im Jahr nochmal 1998 überarbeitet worden. Genevieve Chadwick werdet ihr danach hören. Diese tolle Sängerin hat in diesem Jahr ihr Album The Best Left for the Willing auf den Markt gebracht. Daraus hört ihr die langsame Nummer Painless.

Ich habe jetzt für euch eine Sängerin aus Chicago. Diese Dame heißt Velma Powell und eine Band aus Spanien. Die Band heißt Blue Days. Diese internationale Truppe, muss man ja sagen, hat im Jahr 2015 das Album Step into the Blues auf den Markt gebracht. Ihr hört daraus den Titel Blue Days. Wolf Jeff wird sich dann anschließen. Das ist ein Trio aus Seattle. Die machen harten Rock. Diese Truppe hat im Jahr 2019 das Album The Heart Won't Listen auf den Markt gebracht. Ihr hört daraus den Titel Ain't Ready. Akustisch geht es dann weiter mit Marcel Scherpenzell aus Holland. Im Jahr 1998 hat er sein Album Guitar and Soul produzieren lassen. Ihr hört daraus den Titel The Devil is Just One Step Behind.

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The Doors habe ich jetzt für euch. Ihr hört von dieser tollen Band den Klassiker Crawling King Snake. Der ist aus dem Album The Doors. Dieses tolle Album wurde nochmal im Jahr 2004 überarbeitet. Loser Snake Boy Johnson werdet ihr danach hören. Das ist ein Gitarrist und Sänger aus den Vereinigten Staaten, der von 1950 bis 1976 aktiver Blues-Gitarrist und Sänger war. Er ist leider 1976 mit 41 Jahren in Boston verstorben. Er stand mit vielen großartigen Musikern zusammen auf der Bühne. Von Loser Snake Boy hört ihr die Nummer Woman, Why You Treat Me So Mean. Der ist im Jahr 2007 nochmal neu überarbeitet worden. Dann geht es weiter mit Andrew James Spade. Das ist eine Viermann-Truppe aus Minnesota. Ihr hört von diesem Künstler und seiner Band die Nummer Surf It Up aus dem Album Out of the Past aus dem Jahr 2022.

0: Ich habe jetzt für euch eine tolle Bluesband aus dem US-Bundesstaat Florida. Diese Band heißt Packrat Smokehouse und hat sich im Jahr 1984 gegründet. Der Chef dieser Truppe ist der Sänger und Multiinstrumentalist Anthony Packrat Thompson. Im Jahr 2018 hat diese Band das Album Man of the Swamp auf den Markt gebracht. Das ist ein Live-Album. Ihr hört daraus den Titel Smokestack Lightning. Buffalo Kin könnt ihr danach hören. Das ist ein Duo. Eine Akustiknummer werdet ihr von diesen Musikanten hören mit dem Titel Devil on My Heels. Der ist aus dem Album Wide Open Country aus dem Jahr 2022. Die dritte Truppe ist dann die Band Big Apple Blues. Das ist eine Band aus New York City. Das sind fünf Musikanten, die in vielen anderen bekannten Bands schon aktiv waren. Ihr hört von Big Apple Blues die Nummer Mellow Down Easy aus dem Jahr 2010.
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Das war sie jetzt auch schon, meine neue Sendung von Uwes Blues und Rockkneipe. Ich hoffe, dass ich die richtige Musik für euch dann rausgesucht habe und würde mich freuen, wenn wir uns dann am nächsten Montag wieder hören werden zu meiner neuen Sendung. Bis dahin wünsche ich euch noch eine richtig tolle, bluesige Woche. Zwei Titel habe ich noch für euch. Die erste Nummer kommt von Karin Rudefeld, die tolle schwedische Blues-Sängerin, hat mit der Band Dr. Blues die Nummer It's a Curse aufgenommen. Der Titel wurde im Jahr 2010 aufgenommen. Joe Walsh werdet ihr als letzten Künstler in dieser Sendung hören. Joe ist auf Platz 54 der größten Gitarristen aller Zeiten gelistet worden. Ihr hört von Joe den Titel Rocky Mountain Way.

Ja, hallo und herzlich willkommen, liebe Bluesfreunde, zu einer weiteren Ausgabe des Duke Joints hier auf Radio Blues und Rocker Marge. Mein Name ist Volker und auch heute steht wieder jede Menge Blues, Rock und auch Bluesrock im Mittelpunkt dieser Sendung. Im Verlauf der kommenden zwei Stunden hört ihr unter anderem The Orion Naphtali Band, dann die Band Dirty Deep, Black Market 3 und auch etwas von den Pleasures. Künstler, die den Blues jeweils aus sehr eigener Perspektive interpretieren. Mal erdig, mal rau, mal modern und energiegeladen. Lehnt euch also zurück, genießt die Reise durch die Welt des Blues und seiner Verwandten. Wir fangen an mit Brian Holden und seinem Titel By Myself. Dem schließt sich dann George Jackson an. Der bringt uns den Titel Annie Lee. George Jackson war ein US-amerikanischer Rhythm and Blues und auch Soul Songwriter und Interpret aus Indianola in Mississippi. Viele seiner Songs wurden in Memphis aufgenommen und er ist als Songwriter zahlreicher Klassiker bekannt, wie zum Beispiel One Bad Apple. Das wurde 1970 von den Osmonds aufgenommen. Oder auch auf der Titel Old Time Rock'n'Roll, das 1979 Bob Seger bekannt machte. Als drittes dann The Orion Naphtali Band mit dem Titel I Feel Fine. Ja, Orion Naphtali stammt aus Israel und gilt als Blues- und Roots-Gitarrist und gründete die Band, bevor er später nach Memphis in Tennessee ging und bei internationalen Blues-Wettbewerben und Tourneen spielte. Ja, ich wünsche euch viel Spaß mit diesen ersten drei Titeln.

So, von Ori Naftali mit seiner Band geht's jetzt zu Even Nicole Bell und ihrem Titel Runaway Girl. Die US-amerikanische Sängerin und Multi-Instrumentalistin veröffentlichte 2024 ihre Debüt-EP Runaway Girl, nachdem sie zuvor mit einer Coverversion von Albert Kings Crosscut so viral gegangen war. Nach Even Nicole Bell hören wir dann etwas von Lightning Sly und Cadillac Blues. Die bringen uns den Titel Four Chords. Four Chords ist ein Titel aus dem Album The Road, das Blues- und Rock-Elemente miteinander kombiniert. Und abschließend tut dann dieses Triple die kanadische Band The Jimmy Z Band und die bringen uns den Titel She's a Mystery to Me. Ihr seid im Juke Joint hier auf Radio Blues und Rockgarage.

Nighttime is the Right Time heißt der Titel, den uns jetzt Elvin Bishop bringen wird. Dieser Titel ist ein klassischer Blues-Song, der ursprünglich 1937 von Roosevelt Sykes aufgenommen wurde und durch spätere Versionen von Künstlern wie Nappy Brown und Ray Charles weltweit Bekanntheit erreichte. Danach kommt dann die Band Jump 66 mit dem Titel Don't Do Me No Favors. Ja, die Band ist eine britische Bluesrock-Band, die seit den 1990er Jahren aktiv ist und ihr Material in klassischen Blues- und Rockformen schreibt. Danach dann noch etwas von Lazy Eye. Der Titel heißt Shack O' Mine. Hier ist jetzt aber erst einmal Elvin Bishop mit Nighttime is the Right Time.

Die Delta Generators wurden 2008 in Boston gegründet und gehören wohl zu den produktivsten modernen Blues- und Rhythm Blues-Bands in Neuengland. Sie teilen die Bühne regelmäßig mit Größen wie Robert Cray und zu Lebzeiten auch mit Johnny Winter. Und von den Delta Generators hören wir gleich Whole Lotta Whiskey. Dann kommen wir zur Band Dirty Deep. Die bringen uns ihren Titel Your Name. Ja, Dirty Deep ist eine Heavy Blues Band aus Straßburg in Frankreich, die 2010 als One-Man-Projekt startete und sich zu einem energiegeladenen Trio entwickelt hat. Ihr Sound verbindet traditionelle Blueswurzeln mit rockiger Intensität. Und der dritte im Bunde ist dann der Watermelon Slim. Der bringt uns dann den Titel Mean Streets. Watermelon Slim ist, heißt bürgerlich William P. Homers oder Homans der Dritte. Er ist ein US-amerikanischer Bluesmusiker, der seit den 70er Jahren aktiv ist und Gitarre, Mundharmonika und auch spielt und auch selber singt. Und er verbindet den klassischen Blues mit Elementen aus Funk und Country. Ihr seid im Duke Joint hier auf Radio Blues und Rockgarage.

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Robert Connelly Farr wuchs im Mississippi-Delta-Bereich auf und ist Schüler des Bentonia-Bluesmeisters Jimmy Doug Holmes, was seiner Musik eine direkte Verbindung zu dieser historischen Form des Blues verleiht. Und von Robert Connelly Farr hören wir gleich den Titel Blue Front Café. Dann geht's weiter mit Buddy Whittington und seinem Titel Ain't Got the Scratch. Ja, Whittington stammt aus Fort Worth in Texas und ist vor allem als Gitarrist der Bluesbreakers von John Mayall bekannt, wo er von 1993 bis 2008 spielte. Die Dritten im Bunde sind dann die Crazy Texas Gypsies mit ihrem Titel Dancing Like a Gypsy. Der Stil der Band verbindet traditionellen Blues mit Rock-Elementen. Hier aber jetzt erstmal Robert Connelly Farr mit Blue Front Café.

Die Band Black Market 3 aus San Diego in Kalifornien wurde 2011 von Scotty Blinn und Roxanne Coverdale gegründet. Sie verbindet Blues mit Soul, Rock, Amerikaner und Latin-Einflüssen und wurde mehrfach für den San Diego Music Award nominiert. Und von Black Market 3 hören wir gleich Live and Let Live. Danach folgt die Alabama Blues Machine mit dem Titel Black Widow Baby. Ja, die Band ist ein US-amerikanisches Projekt um den Bassisten Marcus James, das klassische Blues Roots mit erstklassigen Bluesmusikern aus Alabama verbindet. Und abschließend wird dann dieses Triple die Band Blues Corner mit dem Titel Lonely Mile. Blues Corner ist eine deutsche Bluesband, die sich in der lokalen Roots- und Blues-Szene etabliert hat und auf Blues-Festivals sowie regionalen Events spielt. Und der Titel Lonely Mile gehört zu einem ihrer bekanntesten Songs. Ihr seid im Juke Joint hier auf Radio Blues und Rock Garage.

Von Jones and the Crew hören wir gleich den Titel Shake Your Money Maker. Dieser Song ist ein Klassiker des Blues-Repertoires, ursprünglich 1961 von Elmore James aufgenommen und später von zahlreichen Künstlern gecovert. Der Titel gilt als einer der einflussreichsten Slide-Blues-Songs aller Zeiten. Ja, und danach etwas von Southside Danny Snyder. Der bringt uns den Titel Movin' Blues und dem schließt sich dann die Rich Harper Band an. Die bringen uns den Titel Barrelhouse Stomp. Ja, Rich Harper ist ein US-amerikanischer Pianist, Gitarrist, Sänger und Komponist aus Fort Worth. Er gehört zu den anerkannten Vertretern des Barrelhouse und Boogie Woogie Stils und veröffentlichte im Jahr 2020 sein Album Rich Harper Band, auf dem dieser Titel, nämlich Barrelhouse Stomp, zu hören ist. Ja, hier kommt Jones and the Crew mit Shake Your Money Maker.

So, von den Hipshakers hören wir jetzt gleich My Little Country Girl. Und dem schließt sich dann Tommy Bankhead an mit seinem Titel Everything Gonna Be Alright. Tommy Bankhead, geboren 1931 und verstorben 2000, war ein Bluesgitarrist und Sänger aus St. Louis in Missouri, der in den 1950er Jahren begann und über Jahrzehnte in der dortigen Blues-Szene wirkte. Everything Gonna Be Alright ist einer seiner bekanntesten Stücke. Und dann noch etwas von der Brent Parker Band, nämlich der Titel Hurricane Woman. Die Brent Parker Band ist eine Bluesrock-Band aus den USA um den Gitarristen Brent Parker, die in der Blues-Szene durch ihre Mischung aus klassischem Blues und modernen Rock-Einflüssen hervorsticht. Ihr seid im Juke Joint hier auf Radio Blues und Rockgarage.

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2: So, und nun neigt sich diese Ausgabe des Jugendscheins auch schon wieder ihrem Ende entgegen. Wir hören aber noch die Pleasures mit ihrem Titel The Beginning of the End. Ja, ich danke euch fürs Einschalten und freue mich, euch auch bei der nächsten Sendung wieder zu begrüßen. Bis dahin genießt die Musik und lasst den Blues nicht los. Ich wünsche euch

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1: Hallo und herzlich willkommen zu meiner nagelneuen Bluesbox. Schön, dass ihr wieder dabei seid. Ja, heute wieder reichlich Blues, Bluesrock und Rock und einiges Neues. Und zwar die ganze Sendung nur Neues. Lasst euch mal überraschen, was ich für euch rausgesucht habe. BB and the Blues Shacks beginnen mit Please Don't Leave aus ihrem diesjährig erschienenen Album Blues is a Stew. Und anschließend kommt Dana Fuchs. Der Amerikaner sagt Dana Fuchs. Superman habe ich aus ihrer nagelneuen Scheibe Live in Denmark rausgesucht. Ich hatte sie in Bensheim besucht, habe mit ihr gesprochen. Der Klaus hat ein paar schöne Bilder gemacht. Seht ihr auf unserer Website bluesandrockgarage.de. Einen kleinen Bericht habe ich auch gemacht, findet ihr auf Facebook. Bootleg Bessie kommt zum Schluss. Bump Up, Pass You By heißt das Stück. Und Bootleg Bessie heißt auch die Scheibe. Und wie gesagt, alles aus 2026. Viel Spaß bei meiner heutigen Sendung.

Ihr hört Michaels Bluesbox und weiter geht es mit meiner nächsten Runde. Hochkarätig besetzt, Bywater Call kommt mit dem Stück How Long aus seiner Single-Auskopplung How Long. Und so geht's gerade weiter hier mit Single-Auskopplungen von Joe Bonamassa und Ivan Neville, Ghetto Woman. Und den Abschluss dieser Runde macht Danny Bryant mit Lover Like You. Da wird's wieder etwas knackiger. Nothing Left Behind heißt die Scheibe. Alles aus diesem Jahr.

Ja, und dann ist mir Joanna Redd beim Raussuchen der Musikstücke für die heutige Sendung aufgefallen. Ich habe da mal gegoggelt, wie man so schön sagt. Joanna Redd ist Französin. Give Me More singt sie aus der Scheibe Good Girl or Bad Girl. Ein wunderschönes Stück, auch eine wunderschöne Stimme, müsst ihr euch mal anhören. Lucky Lloyd kommt mit Baby Can't You See What You Are Doing To Me aus seinem Album Old School Blues und den Abschluss macht Lee O'Neill Blues Gang, hatte ich auch noch nicht aufgelegt. Kiss Me Again heißt das Stück, ist eine Live-Nummer, das Album heißt auch Live und wie gesagt, alles aus diesem Jahr 2026.

0: entendons un titre qui nous tient particulièrement à cœur. C'est une chanson que nous avons écrite en hommage à toutes les femmes qui souffrent de violences conjugales, de harcèlement, etc. C'est donc l'histoire d'une jeune fille qui avoue enfin à ses parents qu'elle souffre depuis de trop longues années.
1: Ja, bleibt dabei, ordentlich Werbung für unseren Sender hier zu machen, Blues and Rock Garage auf Laut FM. Ich habe 9 Kollegen um mich herum, die weiterhin super Sendungen jeden Tag für euch gestalten. Das müsst ihr weiter erzählen und natürlich auch anhören. Weiter geht's mit einer entspannten Nummer. Mark Broussard kommt mit No More und das Album ist wieder eine Single-Auskopplung und heißt auch No More. Und dann kommt Muddy Watt, die hatte ich ja auch schon immer mal aufgelegt, so ein super Trio, finde ich ganz stark, was die machen. Letters on a Line heißt das Stück, Neon Soul heißt das Album dazu. Und Oreo Blue heißt die Band und das Stück dazu, was ich rausgesucht habe, heißt Blues Man aus dem Album Given Notice, auch aus diesem Jahr.

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Ihr hört Michaels Bluesbox und heute ist der Tag der Neuerscheinungen aus dem Jahre 2026. Othman Wahabi, den habe ich euch schon mal vorgestellt und gleich empfohlen, den mal im Auge und Ohr zu haben. The African Catfish, da gibt's auch einen Catfish und das Stück kommt aus seinem Album Afriki Blues. Pat Lemele kommt mit I Want You. Und das Stück kommt aus dem Album Born with a Blues. Und der wunderbare Selvin Birchwood, den hatte ich früher öfters im Programm, hat jetzt nicht immer so viele Scheiben gemacht. The Church of Electric Swamp Funking Blues live habe ich rausgesucht. Und das Album dazu heißt genauso The Church of Electric Swamp Funking Blues.

Ebenfalls Neuerscheinungen aus diesem Jahr sind folgende drei Stücke. King Solomon Hicks, das ist ein junger Mann, ein junger Blueser, Jazzer, der macht alles Mögliche und macht das auch richtig gut, ist 31 Jahre alt, hat bereits seine fünfte Scheibe rausgebracht. Ich habe das Stück When I Was Your Man rausgesucht aus dem Album How Did I Ever Get This Blue. Anschließend kommt Spencer McKenzie, What You Do, und das kommt aus seiner Scheibe Empty Chairs, und den Abschluss macht TH and the Bone Shakers, Mississippi Swamp, habe ich rausgesucht, ist eine Single-Auskopplung, wie gesagt, alles aus diesem Jahr.

Ihr hört Michaels Bluesbox auf Radio Blues und Rock Garage. Theresa James and the Rhythm Tramps kommt mit All About the Benjamins aus der Scheibe Bad at Being Good. Und ich bleibe dabei, alles aus diesem Jahr. Und der Frank aus Wiesbaden hat geschrieben, spiel was von den Black Crowes. Ja, das mache ich selbstverständlich, weil dieses Jahr kam eine neue Scheibe. A Pound of Feathers heißt die, Cruel's Track heißt das Stück. Viele Grüße an dich, Frank.

Ja, liebe Zuhörer, zwei Neuvorstellungen aus diesem Jahr habe ich noch für euch. Tom Davies liegt auf mit The Bluebirds. Devil's High Water heißt das Stück. Angel on the Mississippi heißt die Scheibe. Und den Abschluss meiner Sendung macht Voodoo Ramble Midnight Ride, eine Live-Aufnahme, Made in the UK, heißt die Scheibe dazu. Alles schick aus diesem Jahr. So, das wäre es gewesen. Passt auf euch auf, bleibt gesund. Wir hören uns wieder nächste Woche, Donnerstag, 18 Uhr. Tschüss, euer Michael.

Hallo liebe Bluesfreunde, hier ist Gerts Bluesgarage. Für die Sendung habe ich euch heute wieder feinen Blues herausgesucht. Oldies, Klassiker und Neuvorstellungen. Ich begrüße euch ganz herzlich in meiner Sendung Gerts Blues Garage hier auf Radio Blues und Rock Garage. Die erste Runde ist eine Neuvorstellungsrunde. Sie beginnt mit Robert John and the Wreck, Dark Angel vom gleichnamigen Album von diesem Jahr. Danach Magnolia Boulevard mit Strong Willed Woman, ebenfalls vom gleichnamigen Album. Den Abschluss macht die Jesse Williams Band Dream Till I'm Dead, ebenfalls vom gleichnamigen Album.

Die nächste Runde ist eine Geburtstagsrunde. Die Elke vom Landgasthof Brück hat Geburtstag und wir lassen uns das vom Sender natürlich nicht nehmen. Wir haben unsere geheimen Informationen genutzt und haben 3 Songs für die Elke rausgesucht. Elke, lass dich heute feiern. Zum einen Jimmy Cornette and the Deadman Cover Over You. Dann Lynyrd Skynyrd mit dem Klassiker Sweet Home Alabama. Den Abschluss macht AC/DC mit Highway to Hell. Liebe Grüße vom Sender und ganz speziell von mir, liebe Elke, lass dich feiern.

0: Ihr seid immer noch in meiner Sendung Gerds Blues Garage auf Radio Blues und Rock Garage. Die nächste Runde beginnt mit einem Musiker, der mir immer wieder gut gefällt, Eddie Nine V Blues vom Feinsten. Er hat 2021 ein Album eingespielt, She Got Some Money, den gleichnamigen Song habe ich vom Album für euch rausgesucht. Dann kommen noch zwei Neuvorstellungen, The Dirty Gaffneys, Like We Used To Be vom Album, wie gesagt, dieses Jahr erschienen. Promises, den Abschluss macht Mark Morton and Nikki Lane mit Down No More, 2025, wie gesagt, vom Album Down No More.
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Ein Blueskünstler, der mir beim Raushören aufgefallen ist, der mir richtig gut gefällt, ist Watermelon Slim. Er hat 2017 ein Album eingespielt, Golden Boy, vom Album für euch Main Street. Danach Ned Myers mit Rumble No More vom gleichnamigen Album, das 2023 erschienen ist. Den Abschluss macht Jaron Paxton mit Dirtiest Little Darling vom gleichnamigen Album, das 2012 erschienen ist.

Der Klaus, ein treuer Zuhörer, hat mir geschrieben, er wünscht sich einen Song von Marcus King und grüßt damit alle seine Freunde und natürlich alle Zuhörer. 2022 hat der Marcus King ein Album eingespielt, das richtig gut ist, und der Klaus hat sich einen wunderbaren Song von der LP Hardworking Man rausgesucht, den gleichnamigen Song. Liebe Grüße an den Klaus. Danach kommt Warren Haynes mit Baby One The Move vom neuen Album Million Voices Whisper. Den Abschluss macht die Band der Vagabonds, Where Do You Have To Be Tomorrow, ebenfalls vom gleichnamigen Album. Wie praktisch.

Der nächste Künstler liefert regelmäßig gute Alben ab. Die Rede ist von Whisky Myers. Liebe Grüße an den Whisky Myers. Er hat uns seine aktuelle CD bzw. Album in die Redaktion geschickt. Time Bomb, den gleichnamigen Song habe ich für euch rausgesucht. Danach eine Band, die mir nicht so geläufig ist, die ich euch gern mal vorstelle. Fritzky Brothers mit Memphis, ebenfalls neu herausgekommen vom gleichnamigen Album. Jetzt haben wir den Mark Morton nochmal dabei, diesmal mit Blackberry Smoke. Come December vom gleichnamigen Album, das dieses Jahr erschienen ist.

Ihr hört immer noch meine Sendung Gerds Blues Garage hier auf Radio Blues und Rock Garage. Die nächste Runde beginnt mit einer Band, die ich ebenfalls noch nicht so gehört habe und stelle euch die gern mal vor. The Morgan Trip Band. Sie haben ein Album dieses Jahr eingespielt, Jumper's Hole. Vom Album für euch Alright, danach Larking Poe mit Easy Love Part 1 vom gleichnamigen Album, das ebenfalls dieses Jahr frisch herausgekommen ist. Den Abschluss macht Jenny Tator mit Roll With The Punch vom gleichnamigen Album, das ebenfalls dieses Jahr neu erschienen ist.

Bobby Rush und Kenny Wayne Shepherd haben auch zusammen eine LP eingespielt, Young Fashion Ways, vom Album für euch How Long. Danach Knockout Craig mit Serve Me Right to Suffer vom gleichnamigen Album, das 2024 erschien. Den Abschluss der Runde macht Ben Chapman mit If Was You vom Album 2024 erschienen Downbeat. Viel Spaß dabei.

Das war's schon wieder mit meiner Sendung Erzblues Garage. Ich hoffe, die Sendung hat euch gefallen. Ihr bleibt mir gewogen, hört am nächsten Dienstag 20 Uhr wieder in meine Sendung. Für die letzte Runde der Sendung Gerz Blues Garage auf Radio Blues und Rock Garage habe ich euch nochmal drei Blues-Songs herausgesucht. Die Runde beginnt mit Julian Sass. Liebe Grüße an den Julian. Er hat ein neues Album dieses Jahr eingespielt, das wir schon öfters in der Sendung hatten, Miles and Memories. Den gleichnamigen Song habe ich für euch rausgesucht. Danach Samantha Fish, Better Be Lonely. 2024 hat sie das gleichnamige Album herausgebracht. Den Abschluss macht die wunderbare Danielle Nicole mit Love on My Brain. Das Album erschien 2024 und heißt ebenfalls Love on My Brain. Euch eine gute Woche.

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Jonja Taylor eröffnet die nächste Runde. Sie hat ein voluminöses Album 2050 herausgebracht, das auch richtig gut ist. Heavy Soul vom Album für euch A Good Goodbye. Danach Jola Recocini mit Shining Your Billion Years. 2025 ebenfalls ganz frisch noch auf dem Plattenteller of Wrong Time. Den Abschluss macht die wunderbare Sue Foley mit Two Trains von 2000. Ein relativ älterer Song von ihr, aber der gefällt mir richtig gut. Das Album hieß damals Love Coming Down.

Beim Heraushören für die Sendung ist mir eine Band aufgefallen, Catfish. Sie spielen einen wunderbaren Blues. 2025 kam das Album Time to Fly heraus. Vom Album für euch Broken Hello, danach Sir Oliver Mully and Peter Schneider, Blues aus Österreich, und die Jungs spielen den Blues richtig gut. 2012 haben sie das Album Down with the Blues herausgebracht. Den gleichnamigen Song habe ich für euch rausgesucht. Den Abschluss der Runde macht die wunderbare Band The Hoodoo Man, ebenfalls ein ganz neues Album in die Redaktion geschickt. Shake That Boogie, vom Album den Song Hoodoo Man Blues.

Die Sabine aus Erfurt hat mir geschrieben, sie wünscht sich einen Song von Zirkus Prütz und die hatten wir ja schon ganz am Anfang in der Sendung, aber die Band ist so gut, die kann man öfters spielen. Walking in the Rain hat sich die Sabine gewünscht, grüßt alle ihre Freunde und natürlich alle Zuhörer. Walking in the Rain, das Album 2025, wie gesagt, herausgekommen, den gleichnamigen Song spiele ich für die Sabine. Danach kommt Empire of the Sun, Walking on a Dream vom gleichnamigen Album, das 2009 erschienen ist. Den Abschluss macht Van Diesel and the Burning Breeze, was ein schöner Bandname. Lucy haben sie uns mitgebracht vom Album Round Up the Wagons von 2025.

Die nächste Runde beginnt mit einer Band, die ich ebenfalls beim Heraushören für die Sendung, die ist mir richtig aufgefallen, Emotional Fire, Fire in Your Eyes, das Album von 2025. Das gleichnamige Lied habe ich für euch rausgesucht vom Album. Danach kommt Richard Fromm und da muss ich sagen, der hat 2025 richtig überzeugt. Er hat ja im Jahr 2025 ein neues Album eingespielt, The Pain Is Feel Is Real. Den gleichnamigen Song habe ich für euch rausgesucht und den kann ich euch nur wärmstens empfehlen. Ein wunderbarer Song. Den letzten Song in der Runde spielt uns Andy Susemil. Liebe Grüße an den Andy. End of The Road 2025, ein grandioses Album eingespielt, der Andy Millstones.

Das war's schon wieder mit meiner Sendung Erzblues Garage. Ich hoffe, die Sendung hat euch gefallen. Ihr bleibt mir gewogen, hört am nächsten Dienstag 20 Uhr wieder in meine Sendung. Die 2 Stunden sind wie im Flug vergangen. Danke, dass ihr in meiner Sendung dabei wart. Für die letzte Runde habe ich nochmal 3 wunderbare Songs herausgesucht. Der erste in der Runde ist der Jimmy Cornette and the Deadmen. Diesen Song spiele ich für meinen Radiokollegen, den Hartmut, Cry Over You. 2024 hat der Jimmy ein Album eingespielt, One of a Kind, ein wunderbares Album. Liebe Grüße an den Jimmy. Danach Queen mit dem Song You're My Best Friend. 2010 kam das Album A Night of the Opera heraus. Den Abschluss der Sendung machen Sons of Silver, Running Out of Words. 2025, relativ noch neu, das Album Sons of Silver. Euch eine gute Woche.

Hallo liebe Bluesfreunde, hier ist Gerts Bluesgarage. Für die Sendung habe ich euch heute wieder feinen Blues herausgesucht, Oldies, Klassiker und Neuvorstellungen. Herzlich willkommen in meiner Sendung Gerts Bluesgarage hier auf Radio Blues und Rockgarage. Die erste Runde beginnt mit einer Neuvorstellung. Oma Coleman und Igor Prado haben uns ihre neueste CD oder Album, ganz wie ihr wollt, in die Redaktion geschickt. Old New Funky Blue, ein wunderbares Album. Vom Album für euch I Only Have Love, danach GA20 mit dem Song Dry Run. 2022 haben sie das Album Crackdown eingespielt. Den Abschluss macht Sean Pittman, liebe Grüße an den Sean for Right Now. 2020 hat er das Album Make It Rain eingespielt und so wie ich finde ist For Right Now ein wunderbares Song. Viel Spaß dabei!

Die nächste Runde beginnt mit einem Song, der im Jahr 2025 erschienen ist. Melanie Wiegmann und Carl Carlton. Und das muss ich sagen, die LP, der Song, den ich euch vorspiele, gefällt mir richtig gut. Die LP, wie gesagt, das Album kam 2025 heraus, Just Like You. Den gleichnamigen Song habe ich für euch rausgesucht. Liebe Grüße an die zwei. Danach ebenfalls ein wunderbarer Song, I Knew von Bonnie Raitt. 2016 hat sie das Album Dig in Deep eingespielt. Den Abschluss der Runde macht Sue Foley mit New Used Car vom gleichnamigen Album, das 2006 erschienen ist.

0: In der nächsten Runde geht die Reise in die USA. Stefan Hillesheim, ein gebürtiger Deutscher, der schon eine Weile in den USA lebt und dort eine wunderbare Karriere hingelegt hat. Liebe Grüße an den Stefan. Er hat 2024 ein Album eingespielt, Live at Rosa Lounge. Vom Album für euch Harlem Avenue Lounge, das Ganze wie gesagt live. Danach Kristen Kingfish Ingram, Not Gonna Lie, das Ganze ebenfalls live. Live in London von 2024. Den Abschluss macht Walter Traut, liebe Grüße an den Walter, Pray for Rain. 2012 hat er das Album Blues for the Modern Days eingespielt und das ist ein richtig gutes Album.
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Die nächste Runde ist eine Runde mit Musikern mit ausgefallenen Bandnamen. Ich stehe auf so Bands, die so richtig ausgefallene Namen haben. Aber die drei sind relativ bekannt und ich finde sie nicht so ausgefallen. Aber es ist eine interessante Variante. Der erste ist der Thorbjørn Resager mit The Black Tornadoes. Er hat 2026 uns seine neue Live-Single in die Redaktion geschickt, Said I Was Hurt. Wie gesagt, ein wunderbarer Song. Danach Tommy Castro and the Painkillers, Crazy Woman Blues. 2025 ebenfalls noch relativ neu, das Album Closer to the Bone. Den Abschluss macht G.T. Lauritsen and the Buckshot Hunt.

0: Matters, Still Be Friends vom gleichnamigen Album, das ebenfalls 2025 erschienen ist.
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In der nächsten Runde geht die Reise nach Brasilien. Duker Bellentani hat uns seine aktuelle CD 2025 erschienen, Live at Duke Joint, zugeschickt. Vom Album für euch Hot Trail Train. Und wie gesagt, ihr könnt über den Duker natürlich in unserer Facebook-Seite Radio Blues und Rock Garage eine Rezension lesen und weitere Informationen finden. Danach kommt Mike Henderson mit dem Song Matchbox, das Ganze live. 2025 hat er das Album Last Night The Bluebird herausgebracht. Den Abschluss macht der wunderbare Jimmy Barnes, Still Got a Long Way to Go. 1993 kam das Album Flesh and Wood heraus. Viel Spaß dabei!

0: In der nächsten Runde bleiben wir in Deutschland. Kai Strauss, mittlerweile ein international gefeierter Bluesstar. Er hat 2022 ein Album eingespielt, das richtig gut ist, das mir immer wieder gut gefällt. Nightshift vom Album Bad Loser. Liebe Grüße an den Kai. Danach kommt Erik Johansson mit Don't To The Bottom, das ganze Live von 2022. Der letzte Song in der Runde ist für meinen Moderatorenkollegen, den André, der momentan in den Staaten verweilt. Er ist ein riesen Alice Mano Band Fan. Von der Band für den André, Keep It Simple. 2021 kam das gleichnamige Album heraus.
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in UK. Das Ganze live vom Album für euch Good Mud. Danach Jessie Ho, eine begnadete Sängerin. Ein wunderbarer Song, Give Back. 2021 hat sie das Album Viking of Blues eingespielt. Den Abschluss macht die Steve Miller Band mit Sugar Babe. 1990 ein Klassiker, das Album The Joker. Euch eine gute Woche.

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1: Ein fröhliches Hallo aus Leipzig sendet euch Andreas hier zum ersten Dienstag im Mai bei wunderschönem Maiwetter draußen, zumindest hier in Leipzig. Ich hoffe, ihr seid alle fit und munter und gut gelaunt. Es gibt nämlich wieder feinste Musik heute hier von mir aus meinem Scheck. Ich würde gleich starten mit einem tollen Gitarristen, das ist der Tony Spinner. Vielleicht nicht ganz so bekannt, ich habe ihn mal erlebt als Sideman bei Toto. Ganz großartiger Gitarrist, hier eine Nummer, eine Live-Aufnahme mit seinem Trio. Eine alte Nummer von Jimi Hendrix, Spanish Coastal Magic. Zweiter Song ist auch eine ganz außergewöhnliche Geschichte. Es handelt sich um Rob Wassermann, ein Song von seiner Scheibe Trios. Vielleicht kennt einer, der eine oder andere von euch Rob Wassermann. Er hat ja viel mit Lou Reed damals gearbeitet, feiner Kontrabassist. Hier im Trio mit Elvis Costello und Mark Ribbert. Der Kollege, der hier singt, ist übrigens dann Elvis Costello, der hier am Mikrofon zu hören ist. Der Song heißt Put Your Big Toe in the Milk of the Human Kindness. Letzte Nummer dann auch ein ganz, ganz fantastischer Gitarrist, der leider vor ein paar Jahren von uns gegangen ist. Es handelt sich um Julius Walker, hier eine Live-Aufnahme von I Didn't Know.

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1: Weiter und heiter im Programm mit Set Nummer 2. Da geht's gleich mal rein mit einer ganz entspannten Komposition von Don Watson. Sing Call It Love heißt der wunderschöne Song. Zweite Nummer dann ist eine etwas ältere Nummer von der Blues Band, The Blues Band, ihre Version von Hallelujah, I Love Her So. Das ist übrigens die Version, die wir auch mit unserer Band Zenit spielen. Macht euch Laune, spielt die Nummer gern. Dritte Nummer dann kommt von der Jay Giles Band. Da erinnere ich mich gern an den Rockballast, als ich diese Band zum ersten Mal hörte. Das müsste 1979 gewesen sein, da mit Peter Wolf und Magic Dick ging der Post unheimlich ab. Cruising for Love heißt das Lied. Viel Spaß, Leute.

Im dritten Dreierblock schiebe ich mal ganz unverblümt meine obligatorische Runde der Ladies ein. Würde auch gleich starten mit einer Dame, die ich wirklich sehr, sehr verehre. Das ist die Patti Smith. Hier eine Nummer von ihrer CD 12. Auf dieser Scheibe covert sie nur Songs, aber sehr, sehr interessant instrumentiert. Hier die Nummer Gimme Shelter von den Rolling Stones. Zweite Nummer dann auch von einer fantastischen Sängerin bzw. Musikerin, das ist die Joni Mitchell. God Must Be a Boogeyman heißt der Song von ihrer Scheibe bzw. vom Doppelalbum Shadows and Lights. Ich erinnere mich, ich habe damals zu DDR-Zeiten für dieses Doppelalbum in Vinyl 250 DDR-Mark bezahlt. Das war schon ein verdammt harter Preis, aber es musste damals sein. Und wir haben die Scheibe tatsächlich bei jeder Party wurde diese Scheibe gespielt. Sie hat sich ja dort wirklich die Weltelite auf die Bühne geholt, beziehungsweise ins Studio. Chuck Pastorius, Pat Messini, Michael Brecker und was weiß ich, wer da noch alles dabei war. Fantastisches Doppelalbum. Letzte Nummer in dieser Runde ist dann ganz interessant, kommt von der Gordon Webster Band. Das ist eine Swingband aus Chicago. Ich habe diese Band schon ein paar Mal live erlebt in Stockholm zum Snowball. Da spielen sie immer live zum Swingtanzen. Hier mit der fantastischen Sängerin Naomi Uyama. Naomi ist auch eine fantastische Tanzlehrerin, eine fantastische Tänzerin. Und ich hatte tatsächlich die Möglichkeit, vor 3 Jahren in Stockholm mit ihr zu tanzen. Verrückte, ganz, ganz großartige Zeiten. Viel Spaß, Leute.

So, da sind wir wieder und es geht zurück zum Blues mit männlichen Stimmen. Erste Nummer, ein Gitarrist, der wahrscheinlich auch nicht so bekannt ist, das ist der David Gogo. Stay Away From My Home heißt das Lied, ist auch eine sehr feine CD. Skellington Key heißt die, glaube ich, die CD. Zweite Nummer dann von einer fantastischen Band aus Los Angeles, das sind die Imperial Crowns, ich habe sie schon ein paar Mal live erlebt. Und hoffe, dass sie mal wieder in Europa bzw. in Deutschland auftauchen. Klasse Band mit J.J. Holiday an der Gitarre und Jimmy Wood, Harmonika und Gesang. Feine, feine Band. Hier ein Song von ihrer Scheibe Star of the West. Hier spielen sie eine alte Nummer von Ike und Tina Turner, River Deep Mountain High. Ich glaube, bin mir nicht ganz sicher, aber ich glaube, die Nummer ist von 1969. Aber hier ganz klasse gespielt von Imperial Crowns. Letzte Nummer dann in dieser Runde, auch von einem großartigen Gitarristen, haut mich jedes Mal wieder um, wenn ich den sehe und höre, das ist Sonny Landreth. Blues Attack, eine Live-Aufnahme, wahrscheinlich einer der allerbesten Slide-Gitarristen aller Zeiten. Jetzt heißt's genießen.

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3: So, Freunde, jetzt ist es soweit. Im nächsten Set heißt es Getränk öffnen und anschnallen. Es geht hier gleich massiv Rockmusik raus. Erster Song gleich von AC/DC mal wieder. I kick you when you are down. Zweite Nummer dann von einem Gitarristen, der dürfte bekannt sein, von Mr. Big. Es handelt sich um Bo Gilbert. Propeller heißt das Lied. Letzte Nummer dann in diesem Set kommt von Prophets of Rage. Ich weiß nicht, wie weit diese Band bekannt ist. Es handelt sich ja hier um die Grundbesetzung von Rage Against the Machine. Allerdings ohne Sänger, hier mit zwei Rappern und einem Turntable-Spieler. Hail to the Chief heißt das, die Nummer, also Vorsicht, die Jungs gehen auf Mann.

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Boah, Prophet of Rage, das zuckt verdammt nochmal ganz schön. Da schiebe ich jetzt mal eine Runde Laid-Back-Jazz oder Jazz hinterher, damit wir wieder zu uns kommen. Erste Nummer kommt von Eddie Gomez, ganz fantastischer Kontrabassist, hat auch viel mit Steve Gadd gearbeitet. Hier ein Song von seiner grandiosen Scheibe Street Smart. Das Lied heißt Blues Period. Weil wir gerade bei Eddie Gomez sind, kommt hinterher noch gleich eine Nummer von Jerry Mistake. Fantastischer Flötist, hier spielt Eddie auch Bass auf der Scheibe. Something Else heißt die Platte, lohnt sich wirklich, eine tolle Scheibe, die ich mir ununterbrochen anhöre. Vor allem wie Jerry Mistake Flöte spielt, das ist unglaublich. Swept Carol heißt das Lied, übrigens hier am Klavier der fantastische Jan Hammer, bestimmt bekannt durch das Mavishnu Orchestra. Letzte Nummer dann in dieser Runde kommt von J.J. Johnson, ein fantastischer Posaunist, Get Happy.

So, liebe Musikfreaks, meine erste Sendung in diesem Mai neigt sich dem Ende zu. Es bleibt aber noch Zeit für einen letzten Dreierblock, der stilistisch etwas verschieden ist. Die erste Nummer kommt von einer Band, die nennt sich GHS3. Es handelt sich um Frank Gamble, Stuart Hamm und Steve Smith. Jazzrock Fusion Trio, da geht die Post ab. The Challenger heißt das Lied. Zweiter Song dann in dieser Runde, greife ich mal auf eine DDR-Band zurück, die ich nach wie vor gerne höre und wirklich geliebt habe. Das ist Reform aus Magdeburg. Hey Schwester, küss mich, heißt der Song. Letztes Lied dann von heute kommt von Mike Plumfield, El Cubo und Stephen Steels von ihrer Scheibe Super Session. Eine ganz fantastische Scheibe. Mike Plumfield, ein Wahnsinnsgitarrist, unglaublich, wenn man da mal genau hinhört, wie er phrasiert. Eine feine, feine Platte. Aber Shuffle heißt der Song. Das wäre es dann für heute gewesen. Ich sage wie immer, bleibt zuversichtlich. Genießt den Mai, das schöne Wetter. Wir hören uns dann sicher bald wieder. Euer Andreas aus Leipzig.

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1: Ihr hört Michaels Bluesbox auf Radio Blues und Rock Garage. Schön, dass ihr wieder eingeschaltet habt. Ja, heute wieder reichlich Blues, Bluesrock und Rock für euch. Ich habe wieder Altes, Mittleres und ganz Neues für euch rausgesucht. Die Silvertones kannte ich seither noch nicht. Aus dem Jahr 1999. Sneaking Around Town heißt die Nummer. Cruising heißt das Album. Aus dem Jahre 1999 ebenfalls Paul Filipowicz, Fried Chicken, das Mittagessen ist gesichert. What Have Done For Me Lately heißt die Scheibe. Und den Abschluss der ersten Runde machen Matt Leddy and the Meat Cutters, auch ein toller Name, Lights of Las Vegas aus ihrem Album Prime Cuts aus dem Jahre 2000. Viel Spaß bei meiner heutigen Sendung.

Ja, das war doch schon mal ein ganz feiner Start zum Beginn der Sendung. C6 Steve liegt jetzt auf mit That's All aus dem Jahre 2009. Die Scheibe dazu heißt Man From Another Time. Und Porkchop Willy kommt anschließend mit Snake Drive. Love is a Devil heißt das Album, 2014 erschienen. Und 2017 kam das Album von Percy, Fear Weather and a Storm. Feeling Love heißt das Stück. Und das sind alles so schön klassische, rotzige Blues-Nummern.

Don Airey liegt auf. Das ist der wunderbare Hammond-Orgelspieler und Keyboarder von Deep Purple. Aktuell One of a Kind Official Song Steam heißt das Stück. One of a Kind heißt das Album, 2018 erschienen. Und The Parkroll Project kommt mit Nothing Yet aus ihrem Album Power Didn't Raise Me Right, 2021 erschienen. Und Kelly Baker kommt mit Whipping Post. Granite heißt das Album, 2022 erschienen.

Ja, liebe Leute, ihr hört Michaels Bluesbox bei Radio Blues und Rockgarage. Ich habe für euch aufliegen Mark Pocket Goldberg, den hatte ich seither noch nicht. A Matter of Time heißt die Nummer aus seinem Album Off Balance Blues. Eine schöne Sache. MP Gammon liegt dann anschließend auf, den hatte ich auch noch nicht. Das ist ein Slide-Gitarrist, Songwriter, Producer und Multi-Instrumentalist aus Nashville. Und der singt für euch Train to Nowhere aus dem gleichnamigen Album. Und den Abschluss macht Davy Knowles mit Invisible Man aus dem gleichnamigen Album. Wahrscheinlich eine Single-Auskopplung. Viel Spaß dabei!

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Billy Thompson kommt mit Monkey Guarantee. This World heißt das Album aus 2026. Ebenso ganz neu Bywater Call. How Long heißt die Nummer? Single-Auskopplung dieses Jahr. Und Joanna Shaw Taylor kommt mit Look What I Have Become aus dem Jahre 2025. Und so wie man heute merkt, bin ich auf dem Bluesrock-Trip.

0: Joe Bonamassa und L.O. Black haben eine coole Nummer miteinander gemacht. Joe Bonamassa kennt ihr, ganz klar. L.O. Black, bin ich mir nicht sicher, ist ein kalifornischer Sänger und Multi-Instrumentalist. Der kann Latin, der kann Dancehall, er kann Hip-Hop. So wird's geschrieben, ich kannte ihn seither nicht und hab auch mal nachlesen müssen. So Excited heißt die Nummer, eine Single-Auskopplung, 2025 erschienen. Redfish Blue Band kommt mit Together is Better, eine ganz tolle Weisheit. 2026 ist diese Single erschienen. Und Johanna Red kommt mit Making Love to You, auch eine schöne Nummer. Stronger Than You Thought, 2024 ist die Scheibe erschienen.
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Selwyn Birchwood ist ja ein fantastischer Gitarrist und ein Sänger, der durch seine warme Stimme durchaus auffällt. The Church of Electric Swamp Funking Blues habe ich rausgesucht. Singleauskopplung 2026 ist die erschienen. Ben Slash, Joe Bonamassa, Shemekia Copeland und Miles Kennedy auf der Bühne stehen oder im Studio was aufnehmen, dann ist das eine Erfolgsgeschichte. When Love Comes to Town heißt die Nummer, die ich für euch rausgesucht habe. Ich hoffe, ihr habt Spaß dran. Hört sie euch an.

Das war Michaels Bluesbox auf Radio Blues und Rock Garage. Schön, dass ihr bis zum Schluss dabei geblieben seid. Ich habe noch zwei herrliche Stücke für euch. The Cheap Dogs Playing All Night Long heißt die Nummer aus dem diesjährigen Album Keep Out of the Storm. Hatte ich noch nicht gespielt, hört sich aber klasse an. Und den Abschluss macht der wunderbare Warren Haynes Broken Promised Land aus seinem Album Tales of Ordinary Madness. Vielen Dank, dass ihr bis zum Schluss dabei geblieben seid. Schaltet wieder ein nächsten Donnerstag zu meiner neuen Sendung. Bis dahin, passt auf euch auf, bleibt gesund. Tschüss, euer Michael.

Ja, hallo und willkommen, liebe Bluesfreunde, zu einer neuen Ausgabe des Juke Joints hier auf Radio Blues und Rock Garage. Mein Name ist Volker und für die kommenden 2 Stunden lade ich euch wieder ein, an einer Reise durch die unterschiedlichen Facetten des Blues teilzunehmen. Im Verlauf der Sendung hört ihr heute unter anderem die Band Hooky Joint, dann die Phantom Blues Band, Elam McKnight und die Band Flavium aus den Niederlanden. Macht's euch bequem, denn hier kommen schon die ersten 3 Titel. Den Anfang macht heute Nicole Hart mit ihrem Song The Other Side of the World. Nicole Hart ist eine US-amerikanische Blues-Sängerin, die lange Jahre als Background-Vokalistin gearbeitet hat, unter anderem für Künstler wie Etta James. Und danach folgt dann Liz Mandeville mit ihrem Titel So Smart Baby. Mandeville stammt aus Chicago und ist nicht nur Sängerin, sondern auch Gitarristin. Sie ist regelmäßig Gast in der Chicagoer Clubszene und arbeitet eng mit Musikern der dortigen Community zusammen. Abgeschlossen wird dann dieses Set von der Ismo Harvesto Band oder von der Ismo Harvesto Band mit dem Titel Searching for My Baby. Harvesto ist ein finnischer Slide-Gitarrist und Sänger, der bereits mehrfach bei den Finnish Blues Awards ausgezeichnet wurde und zu den bekanntesten Bluesmusikern seines Landes zählt. Hier jetzt aber zuerst Nicole Hart mit The Other Side of the World.

0: Ja, das war Ismo Harvisto mit dem Titel Searching for My Baby. Den Anfang des zweiten Sets übernimmt die Damien Band mit dem Titel If You Say You Love Me. Die Band ist im amerikanischen Bluesrock verwurzelt und orientiert sich musikalisch klar an den klassischen Vorbildern dieses Genres. Und danach hören wir die Band Hooky Joint mit dem Titel Chocolate Cake. Die Band verbindet traditionellen Bluesrock und Soul-Elemente und steht für einen direkten, bodenständigen Zugang zu dieser Musik. Und den Abschluss dieses Sets bildet dann die Band The Radio Kings mit dem Titel Game Over. Die Radio Kings wurden in Boston gegründet und werden vom Sänger und Harmonikaspieler Brian Templeton geprägt. Die Band steht für einen urbanen Blues-Sound und zählen seit den 1990er Jahren zu den festen Größen der Neuengland-Blues-Szene. Ihr seid im Juke Joint hier auf Radio Blues und Rock Garage.
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So, wir kommen jetzt zum nächsten Set und das startet mit Larry Carlton und seinem Titel Red Hot Poker. Carlton zählt zu den meistbeschäftigten Studio-Gitarristen der US-Musikgeschichte und spielte unter anderem auf Aufnahmen von Steely Dan, Joni Mitchell und den Crusaders und für seine Arbeit wurde er auch mehrfach mit dem Grammy ausgezeichnet. Danach folgte Raul Fisel mit My Mind is Ramblin'. Raul Fisel ist ein italienischer Bluessänger und Songwriter, der seit den 1990er Jahren aktiv ist und für seine an den klassischen Chicago Blues angelehnte Spielweise bekannt ist. Abgeschlossen wird dann dieses Set von den Manish Boys, die bringen uns den Titel Root Groove. Die Manish Boys sind ein US-amerikanisches Bluesprojekt aus Kalifornien, gegründet von Produzent und Gitarrist Randy Chodkoff. Versammelt die Band wechselnde namhafte Bluesmusiker aus der amerikanischen Bluesszene. Hier jetzt aber zuerst Larry Carlton mit Red Hot Poker.

Ja, soweit die Manish Boys mit ihrem Titel Root Groove, eines der vielen Stücke, die vom Rhythmus her den Titel Help Me, klauen oder covern. Wir machen weiter mit Gary Allen und dem Titel Putting My Misery on Display. Allen stammt aus Kalifornien und ist vor allem als Country-Sänger bekannt. Seine Musik ist jedoch stark vom klassischen Blues und dem Honky-Tonk beeinflusst. Danach folgt Ollie Brown mit dem Titel All the King's Horses. Ollie Brown ist ein britischer Blues-Gitarrist und Sänger, der bereits im Teenageralter professionell Alben veröffentlichte und 2011 den British Blues Award als Best Male Vocalist erhielt. Und abgeschlossen wird dann dieses Set von Joan Shaw Taylor mit ihrem Titel Watch 'em Burn. Joan Shaw Taylor stammt aus England und wurde früh von Dave Stewart entdeckt. Seit ihrem Debütalbum White Sugar gilt sie als feste Größe der modernen Blues-Rock-Szene. Ja, ihr seid im Juke Joint hier auf Radio Blues und Rockgarage.

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Ja, noch eine kleine Info zum Song All the King's Horses, hier in einer Interpretation von Ollie Brown. Der Ausdruck All the King's Horses kommt aus dem Kinderreim Humpty Dumpty und bedeutet, dass selbst größte Macht etwas nicht wiederherstellen kann, wenn es einmal zerbrochen ist. In den Songs wird diese Metapher oft genutzt, um eine zerschlagene Liebe oder eine persönliche Niederlage zu beschreiben. Ja, wir machen jetzt aber weiter mit dem nächsten Set und das startet mit Sandy Mac, der uns seinen Titel That's Not Right bringt. Mac ist ein US-amerikanischer Blues-Gitarrist und Sänger aus Florida, der seit den 1990er Jahren aktiv ist und für seinen traditionellen, gitarrenbetonten Blues-Stil bekannt wurde. Danach folgt dann die Band Cat & Co. mit dem Titel Perfect oder Perfect Story. Cat & Co. ist eine deutsche Blues- und Soul-Formation um die amerikanische Sängerin Cat Balloon, die sich mit eigenen Songs und einer modernen Ausrichtung innerhalb der europäischen Blues-Szene etabliert hat. Und abgeschlossen wird dann dieses Set von der Phantom Blues Band mit dem Titel Baby Doll. Die Phantom Blues Band wurde in Los Angeles gegründet und arbeitete über Jahre als Begleitband für Künstler wie Taj Mahal und Bonnie Raitt. Ja, mehrere ihrer Alben wurden für den Grammy nominiert. Und jetzt hört ihr erst einmal Sandy Mac mit dem Titel That's Not Right.

Stan Webb's Chicken Shack wurde 1965 in Großbritannien gegründet und zählt zu den frühen Bands der britischen Bluesbewegung. Zu den bekanntesten Mitgliedern gehört neben Stan Webb selber Kristen Perfect, die später als Kristen McVie mit Fleetwood Mac weltberühmt werden sollte. Wir hören von Stan Webb's Chicken Shack gleich You're Mean. Danach folgt Josh Smith mit seinem Titel I'm Gonna Be Ready. Smith ist ein US-amerikanischer Blues-Gitarrist und Produzent, der bereits als Kind professionell auftrat und heute auch als Produzent für Künstler wie zum Beispiel Joe Bonamassa arbeitet. Und abgeschlossen wird dann das Set von der Band Big Brother and the Holding Company mit dem Titel I Need a Man to Love. Die Band wurde in San Francisco gegründet und ist untrennbar mit Janis Joplin verbunden. Dieser Song hier stammt jedoch aus der Post-Joplin-Phase der Band und zeigt den Übergang vom Blues zum psychedelischen Rock. Ihr seid im Juke Joint hier auf Radio Blues und Rockgarage.

Den Auftakt des nächsten Sets macht Elam McKnight mit dem Titel Terraplane Blues. Der Titel geht ursprünglich auf Robert Johnson zurück, der ihn 1936 aufnahm. Elam McKnight, ein US-amerikanischer Blues-Gitarrist und Pädagoge, greift hier bewusst einen der bekanntesten frühen Delta-Blues-Songs auf und interpretiert ihn in moderner Form. Danach folgte Mark Selby mit I Stole Your Love. Ja, Selby stammt aus Oklahoma und war nicht nur als Blues-Gitarrist und Sänger aktiv, sondern auch als erfolgreicher Songwriter für Künstler wie Kenny Wayne Shepherd oder den Dixie Chicks. Und abschließend wird dann dieses Set der Interpret oder der Musiker J.W. Clearwater mit dem Titel Shake Your Love. Ja, J.W. Clearwater ist ein US-amerikanischer Bluesmusiker, der in seinen Songs klassischen Chicago Blues mit Soul-Elementen verbindet und seit vielen Jahren in der amerikanischen Blues-Szene aktiv ist. Hier jetzt aber erst einmal Elam McKnight mit Terraplane Blues.

So, und jetzt kommen wir auch schon zum letzten Titel in dieser Ausgabe des Juke Joints hier auf Radio Blues und Rock Garage. Zum Abschluss hören wir noch die niederländische Band Flavium mit ihrem Titel Double Trouble. Ja, mein Name ist Volker, ich danke euch fürs Zuhören und freue mich, wenn ihr auch in der nächsten Ausgabe des Juke Joints wieder dabei seid. Bis dahin wünsche ich euch eine tolle Woche, habt eine gute Zeit, vor allem aber bleibt gesund. Bis zum nächsten Mal. Ciao.

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